Okay, bitte, meine Damen und Herren, technical difficulties. Doch stand nicht, doch.